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1: Herzlich willkommen, liebe Zuhörer, zur Wochenchronik. Ich bin Tonči Petrić und der Moderator dieser Sendung. Das sind die Top-Themen der vergangenen Woche. Gipfeltreffen der EU-Südstaaten in Split. Kroatien begrüßt 20 Millionen Touristen. Unternehmer protestieren in Zagreb gegen hohe Abgaben und Bürokratie. Am Sonntag fanden im benachbarten Bosnien-Herzegowina allgemeine Wahlen statt. Am Montagmorgen stand fest, dass Darijana Filipović als kroatisches Mitglied in das dreiköpfige Präsidium des Landes gewählt worden war. Filipović erklärte: Das kroatische Volk hat seine Vertreterin für das Staatspräsidium von Bosnien und Herzegowina gewählt. Deshalb möchte ich allen danken, die heute zur Wahl gegangen sind, ihre Stimme abgegeben haben und uns ihr Vertrauen geschenkt haben. Der kroatische Ministerpräsident Andrej Plenković gratulierte Filipović zu ihrem Wahlsieg. Er erklärte, das kroatische Volk habe nun nach fast 10 Jahren wieder einen legitimen Vertreter im Präsidium des Landes. Der zweitägige MED-9-Gipfel ist am Mittwoch in Split zu Ende gegangen. Gleichzeitig endete damit Kroatiens Vorsitz in der informellen Gruppe der neuen südlichen EU-Mitgliedstaaten. Die Staats- und Regierungschefs verabschiedeten eine gemeinsame Erklärung, in der sie sich erneut zu einer stärkeren und robusteren Europäischen Union sowie zu einem Mittelmeerraum des Friedens, des Wohlstands und der Partnerschaft bekannten. Ministerpräsident Andrej Plenković erklärte dazu: Die strukturellen Veränderungen im globalen Umfeld haben gezeigt, dass die Stabilität der Europäischen Union untrennbar mit der Stabilität ihrer weiteren Nachbarschaft verbunden ist. Die anhaltend volatile Lage im Nahen Osten, Russlands fortgesetzter Angriffskrieg gegen die Ukraine, zunehmende hybride Bedrohungen und die wachsende Instabilität der Weltwirtschaft stellen unsere Sicherheit, unsere Volkswirtschaften und unseren langfristigen Wohlstand vor große Herausforderungen. Diese miteinander verbundenen Probleme wirken sich auf die Energiesicherheit, die Lieferketten und die Migrationsbewegungen aus. In der kroatischen Hauptstadt Zagreb haben sich am Samstag Kleinunternehmer, Handwerker, Kleinstunternehmer mit Pauschalbesteuerung und kleine private Familienvermieter zu einer Protestkundgebung unter dem Motto Dostaje Nameta – Schluss mit den Belastungen versammelt. Organisiert wurde der Protest von den Vereinigungen Glas Podosetnika, der Stimme der Unternehmer, und Spasimo Male Obiteljske Iznajmljivače, zu Deutsch rettet die kleinen privaten Familienvermieter. Die Demonstrierenden forderten niedrigere Steuern und Sozialabgaben, weniger Bürokratie, verlässliche gesetzliche Rahmenbedingungen und mehr Rechtssicherheit. Außerdem verlangen sie die Abschaffung der sogenannten Ankerpreise. Dabei handelt es sich um eine staatliche Maßnahme zur Preisregulierung, gegen deren Umsetzung sich viele Unternehmer wenden. Sie kritisieren insbesondere, dass ihnen für die Vorbereitung auf die neuen Vorgaben nur eine kurze Frist eingeräumt worden sei und dass unklare Vorschriften das Risiko hoher Strafen erhöhten. Nach Ansicht der Protestierenden erschweren die hohen Abgaben und die umfangreichen Verwaltungspflichten, den Unternehmen zu wachsen, neue Arbeitsplätze zu schaffen und die Löhne ihrer Beschäftigten zu erhöhen. Zusätzliche Kosten könnten dazu führen, dass Unternehmen ihre Preise anheben müssen, mit möglichen Folgen auch für die Verbraucher. Besonders deutlich äußerten sich die kleinen privaten Vermieter. Sie kritisieren die aus ihrer Sicht unverhältnismäßige steuerliche Belastung. Betroffen seien unter anderem Rentner, die ihre Einkünfte aus der Vermietung zur Ergänzung ihrer oft niedrigen Pensionen benötigen. Der Vorsitzende der Vereinigung Glas Podosetnika, Bruno Samarčić, erklärte bei der Kundgebung, die Unternehmer seien erschöpft einem Staat, der sie nicht als Partner, sondern als nahezu unerschöpfliche Geldquelle betrachtet. Die Demonstrierenden seien nicht auf die Straße gegangen, weil sie gerne protestieren, sondern weil sie sich zunehmend unter Druck gesetzt fühlten und kaum noch Handlungsspielraum hatten. Unterstützung für die Kritik einer staatlichen Regulierung kam auch von Petra Mandic, Stadträtin der Partei Most in Rijeka. Sie forderte weniger Verordnungen und eine Regierung, die ihre eigenen Gesetze respektiere. Mandic kritisierte, dass Unternehmer bei Verstößen rasch mit Kontrollen und Strafen rechnen müssen, während die Regierung bei umstrittenen Entscheidungen die wirtschaftlichen Folgen für die Betroffenen nicht ausreichend berücksichtige. Die Partei Most fordert unter anderem die jährliche Umsatzgrenze für die Mehrwertsteuerpflicht von 60.000 auf 85.000 Euro anzuheben. Darüber hinaus spricht sich die Partei für vereinfachte Steuererklärungen, weniger Berichtspflichten und angemessene Fristen zur Erfüllung gesetzlicher Vorgaben aus. Die Protestkundgebung verdeutlicht damit den wachsenden Konflikt zwischen Teilen der kroatischen Wirtschaft und der Regierung über Steuern, Bürokratie und staatliche Eingriffe in die Preisgestaltung. Die Unternehmer verlangen bei Entscheidungen, die ihre Geschäftstätigkeit und ihre Familien betreffen, stärker einbezogen zu werden. Ihr zentrales Anliegen ist ein wirtschaftliches Umfeld, in dem sie langfristig planen, investieren und Arbeitsplätze schaffen können. Kroatien begrüßt 20 Millionen Touristen. Nach Angaben des E-Visitor-Systems verzeichnet Kroatien in den ersten 9 Monaten dieses Jahres fast 105 Millionen Übernachtungen und mehr als 20 Millionen Ankünfte. Im Vergleich zum Vorjahreszeitraum entspricht dies einem Anstieg von 2% bei den Ankünften und 1% bei den Übernachtungen. An der Adriaküste wurden 100,5 Millionen Übernachtungen verzeichnet, während das kroatische Binnenland einschließlich Zagreb auf 4,4 Millionen kam. Beide Regionen legten jeweils 1% zu. Besonders gute Ergebnisse wurden im September erzielt. In diesem Monat besuchten 2,6 Millionen Touristen Kroatien und tätigten dort 14,3 Millionen Übernachtungen. Gegenüber dem September des Vorjahres bedeutet dies in beiden Kategorien ein Plus von 3%. Die meisten Übernachtungen entfielen auf Gäste aus Deutschland, Österreich, Kroatien, Slowenien, Polen, Tschechien, dem Vereinigten Königreich und den USA. Zu den meistbesuchten Reisezielen im September zählten die Städte Dubrovnik, Rovinj, Split, Umag und Medulin. Tourismus- und Sportminister Tonči Glavina betonte, die Ergebnisse bestätigten die positive Entwicklung des kroatischen Tourismus, insbesondere im Hinblick auf die Verlängerung der Saison. Auch im September verzeichnen wir hervorragende Tourismuszahlen. Der positive Trend setzt sich fort. Ein immer größerer Anteil des Tourismus entfällt auf die Monate außerhalb der Hauptsaison, erklärte Glavina. Auch die finanziellen Kennzahlen entwickeln sich positiv. Die Einnahmen ausländischer Touristen stiegen in den ersten 6 Monaten um 5%. Der Wert im Tourismussektor fiskalisierten Rechnungen erhöhte sich in den ersten 9 Monaten um fast 18%. Die Zahl der ausgestellten Rechnungen nahm gleichzeitig um 6% zu. Gemessen an den Übernachtungen in den ersten 9 Monaten waren folgende Regionen besonders erfolgreich. Istrien mit 29,5 Millionen Übernachtungen, die Gespanische Split damals mit 19,9 Millionen und die Kana-Region mit 17,6 Millionen. Nach den erfolgreichen ersten 9 Monaten richtet sich der Blick der kroatischen Tourismusbranche auf den Jahresausklang. An Trendsveranstaltungen, Kulturangebote und ein vielfältiges Programm im ganzen Land sollen zusätzliche Gäste außerhalb der traditionellen Sommersaison anziehen. Kroatien baut damit seine Position als Reiseziel aus, das Besuchern das ganze Jahr über etwas zu bieten hat und nicht nur im Sommer. Srđan Kovačević, Mitgründer und Geschäftsführer des Technologieunternehmens Ortcar, wurde zum kroatischen AY-Unternehmen des Jahres 2026 gekürt. Eine unabhängige Jury wählte ihn aus 30 Kandidaten aus 27 kroatischen Unternehmen aus. Mit 5 Finalisten aus 5 Unternehmen setzte er sich schließlich durch. Als Gewinner der 11. kroatischen Ausgabe des Wettbewerbs wird Kovačević Kroatien im internationalen Finale vertreten, das im Mai 2027 in Monaco stattfindet. Es ist eine große Ehre, diese Auszeichnung entgegenzunehmen, die für Unternehmertum all das steht, was es bewegen kann. Orca wurde von Anfang an von der Idee geleitet, Technologie mit globaler Wirkung zu entwickeln. Heute entwickeln wir Lösungen im Bereich der Luftrobotik für verschiedene Märkte, sagte Kovačević. Er hoffe, dass die Geschichte seines Unternehmens junge Menschen dazu ermutige, an ihre Ideen zu glauben und etwas aufzubauen, das einen Unterschied machen könne. Kovačević ist Begründer und Geschäftsführer von Orca. Das Unternehmen entwickelt unbenannte Systeme, VPW-Technologien, Drohnenkomponenten und fortschrittliche Lösungen im Bereich der Luftrobotik. Unter seiner Führung hat sich Orca zu einem international anerkannten Technologieunternehmen entwickelt und ist Teil des westlichen Verteidigungsökosystems geworden. Der kroatische Rockmusiker Goran Bade, Frontman der Band Majke und eine prägende Figur der kroatischen Musikszene, ist im 62. Lebensjahr gestorben. Der 1965 in Vinkovci geborene Sänger gründete Majke Ende 1984 und feierte mit Alben wie Razum i Bezumlje und Vrijeme je da se krene große Erfolge. Auch als Solokünstler machte er sich einen Namen und wurde mehrfach mit dem Podium, dem wichtigsten kroatischen Musikpreis, ausgezeichnet. Besonders erfolgreich war das Album Teške boje aus dem Jahr 2011, das 6 Podiumpreise erhielt. mit seiner markanten Stimme, seinen intensiven Live-Auftritten und Liedern wie Teške Boje und Put Kasreci hinterließ Bare einen nachhaltigen Eindruck in der kroatischen Rockmusik. Liebe Zuhörer, das war ein Überblick über die wichtigsten Ereignisse aus Kroatien. So viel von uns heute. Ich bedanke mich für die Aufmerksamkeit. Bis zur nächsten Woche.
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